0: PKG-X-Mobil, mein Thomas. Ich fahre gerade durch die Stadt, hab ein paar Minuten, aber Moment habe ich noch. Joa. Ich habe heute direkt meine Staukarte geguckt, die Autobahn war gestern schon so schlimm, da habe ich mir heute gespart. Ein bisschen früher los, bin durch die Stadt, aber naja, bisschen Wetter. Ja, guten Morgen erstmal. Wahrscheinlich bin ich auch.
1: Morgen Markus, dann hast du deinen Weg jetzt mal geändert, mal was anderes zu probieren. Ja, okay. Ja, wie gesagt, guten Morgen hier aus OWL. Es regnet, der Regen kam ja an gestern Abend, die ganze Nacht wohl und oh, es ist schon ordentlich hier, ne? Ich habe natürlich keine Jacke mitgenommen nach dem Urlaub. Naja gut, dafür fahre ich heute zurück, dann kann ich das ja nachholen. Fahr zurück.
0: Oh ja, gut. Ja, ich habe eine Jacke an. Ja, das klingt hart. Wir werden mal die Gasheizung anstellen müssen und ja, was wir noch vorgehalten haben, das wissen wir noch nicht so genau. Ah ja, nochmal den Vermieter anschreiben. Naja, ja, wie gesagt, wenn jetzt eh nächste Tage, nächste Woche habe ich irgendwie die Arbeit lauter Schulungen und Wohnbesuch und nur so ein Graben. Naja, so, jetzt fahre ich erstmal durchs Villenviertel. Das läuft hier halbwegs. Wahrscheinlich werde ich dann in 5 Minuten da sein und ich bin gestern erst da, glaube ich, 20 nach 8, als ich gestern erst da war. Der Wahnsinn war das gestern. Keine Ahnung, was er da. Da haben sie irgendwas umgebaut, da wieder eine hochgerichtete Brücke und dann staut sich das jetzt also komplett nach hinten weg. Naja, jetzt beginnt halt die harte Zeit verkehrsmäßig, ja immer so.
1: Also, wie lange hast du denn gestern gebraucht insgesamt?
0: Ja, 40 Minuten eigentlich, wenn du so willst, ne? Also, man kam ja gleich auf die Autobahn. Ja, ich glaube, 20 da war ich, glaube ich, da. 20 nach 8 war ich da.
1: Deutlich länger als normal, ne? Naja, okay. Wie du schon sagst, jetzt fängt die schwierige Zeit an hier, ne? Naja, gut, ich sag mal hier, ich hab meine Kleidung natürlich immer so ein bisschen auf Sommer-Winter ausgerichtet und dass das jetzt hier so radikal ändert, habe ich jetzt irgendwie nicht gedacht, aber ist ja egal. Ich habe ja immer nur kurze Wege, dann geht das schon. Ich hätte hier schon was gehabt, aber nochmal nichts, was man so unbedingt repräsentativ vorzeigen kann. Sondern eher was für die Freizeit. Aber okay, wie gesagt, jetzt gerade hier ein paar Tröpfchen und das ist aber schon ganz ordentlich, also im Vergleich zu gestern, letzten Tage, da war es noch schön. Ja, und jetzt kommt hier der Herbst durch. Naja, das ist jetzt so.
0: Ja, ging jetzt schnell, aber ist ja eigentlich auch so. Ja, wir können sie dann echt nicht beschweren, ne? Also. Ja, so ganz schön Oktober und war überhaupt nicht geheizt und also. Ja, vorgestern war ich nochmal draußen, da war es auch noch ganz schön, es wird halt früh dunkel, aber saßen wir da auch noch bis 9, also. Beschweren kann man es ja echt nicht, ne? Wurde ja eigentlich eher besorgt, dass der Regen ist, das Ganze. Naja. So, eben musste ich hinter dem Linksabbieger stehen, dann haben wir jetzt weg, jetzt geht's hier weiter. Da werde ich ein paar Minuten haben. Bin ich. Quasi jetzt gleich an der Autobahn abfahren, wo ich normal runterkomme. Und von da an geht es eigentlich. Naja, ja, es ist auch Gegenverkehr und es ist unheimlich viel durch die Stadt, also ich denke, die Autobahn wird so zu, dass die jetzt alle schon auch durch die Stadt fahren. Von daher bin ich in meine Richtung eben eigentlich ganz gut durchgekommen, aber Gegenrichtung ist die Hölle los.
1: Hoffe ich mal, dass das so bleibt für die letzten Meter, die letzten Kilometer. Wie du hier schon gesagt hast, du hast recht, ja, beschweren können wir uns nicht und sollten wir uns auch nicht und so klein soll es auch nicht klingen. Ist halt eben der Wechsel jetzt so gerade, ne? Ich muss jetzt die Jacke tauschen, am Wochenende nehme ich heute eine leichte Jacke mit. Dann ist ja schon gut, ja, dann mal gucken, ob ich hier meine Hemden da tausche. Ich trage normalerweise beim Sommer halt immer ganz gern kurze Arme. das auch noch weit in den Oktober rein, normalerweise. Mal schauen, wie er tut, aber entscheide ich immer so ein bisschen von Fall zu Fall. Dafür hat es ja spät angefangen. Wir hatten ja ein etwas früheres und etwas späteren Frühjahrsbeginn. Etwas frischer in der Zeit. Naja, mal gucken. Das sind so Kleinigkeiten mit den Kleinigkeiten des Alltags, mit denen man sich rumschlägt. Mag zurück.
0: Ja, eben, ne? Das geht. Ja. Da oben draus hat man halt, ja. Ich mach das gar nicht. Ich hab das eben alles irgendwie so im Schrank und. Ja, aber es liegt das eh alles oben. Nichts im Keller oder so, von daher. Wir schnappen uns dann, was wir halt brauchen da. Ja, wenn man natürlich an zwei Orten ist, muss man irgendwann alles irgendwie doppelt haben, ne? Ja, so dann fehlen auch einiges an Zeug, also so. Wenn man es vorgesorgt hat. Naja, so, ich dachte, wir haben fünf noch da, aber irgendwie ist doch nicht. Naja, ein paar Minuten haben wir's. Es regnet halt. Ne, wie gesagt, es gab ja Zeiten, da haben wir irgendwie schon Mitte September angefangen zu heizen. Also, von daher, das ist echt schwer. So, jetzt Kunden, das könnte man das einfach benutzen. Ja, da darf man nämlich dann fahren. Ja. Weiß nicht, es ist, wenn es regnet, dann muss man entweder viel mehr fahren, schneller fahren als sonst, man muss heizen oder man muss schleichen. Dazwischen ist ja leider nichts.
1: Besser ja mit einbinden, genau, statt einfach nochmal weiterzufahren. Naja, mal gucken. Ja, wie du schon gesagt hast, alles doppelt, klar, natürlich. Ne? Es gibt aber gewisse Dinge, die sind halt nur einfach vorhanden und dann am falschen Ort, aber das ist halt ein Thema. Das höre ich am Wochenende. Und dann war es auch wieder erledigt. Ne? Gut, ich bin angekommen, habe eingeparkt. Es regnet immer noch, jetzt muss ich ein paar Schritte hier zurücklegen, weil gut, aber so schnell wie ich gleich gehe, dann trocknet es auch wieder. Ich wünsche dir eine gute Fahrt, Markus, komm gut durch und angenehm Donnerstag. Ich denke mal, früh hören wir uns. Ich bin dann im Homeoffice und dann haben wir ein bisschen mehr Zeit und noch bessere Qualität. 73 aus OWL ist ein DK4DX D3TJ Mobil.
0: Jo, alles klar. Du kannst aber eigentlich gut rüber heute. Gut, ja, dann wünsche ich dir einen schönen Tag, komm gut durch und dann bis morgen, genau. Dann ist ja auch schon wieder Freitag, mein Gott. Ja, dann bis dahin. DK4DX Mobil 73, tschüss, tschüss.
1: Woche schon wieder ganz schön flott nach dem Urlaub, ne? Prima. Hat gut geklappt. Alles klar, ich mach QRT, DL3TJ-Mobil und raus. Tschüss.
0: So machen wir das. Bis dann. Tschüss.

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1: Ja, hier ist Delta Bravo 1 Foxtrot Sierra. Es funktioniert.
0: Ja, prima. Ich wollte das mal ausprobieren, hier von der Soester Börde, ob das da wohl mal dann auch klappt.
1: Ja, hier ist Delta Bravo 1 Foxtrot Sierra. Der Name ist Freddy, Standort Iserlohn. Und ich steige im Moment hier in zwei Meter Dortmund ein. Von der Soester Börde vermute ich du auch.
0: Ja, richtig. Über 2 Meter gehe ich rein und wollte das mal eben probieren, bevor ich gleich wieder ein bisschen tiefer komme und es anfängt zu flattern.
1: Jawohl, alles klar. Ich glaube, Christian war, glaube ich, dein Name, oder ist er natürlich immer noch. Wir hatten auch schon mal direkt, glaube ich, irgendwie. Das kommt mir so bekannt vor. Alles klar, dann dir einen schönen Tag und bis dahin, nehme ich 1FS, DL 8CF.
0: Ja, schönen Dank und ja, schönen Tag kann man ja bald gar nicht sagen, obwohl ich heute so richtig dafür bleiben. Wir wollen mal gucken, dass wir das Wort machen. Delta Lima, gerade ist das Mobil.
1: Naja, Christian, jetzt fängt es ordentlich an zu flattern und ordentliche Rauscheinbrüche mit drin. Alles klar, 73, gute Fahrt, DB1 FS.

0: Mr. Fuel, this is Delta November 19 on Mike, this is IM Allgemein Anruf.
1: Ja, Delta Alpha 6, Foxport, Foxport, hört.
0: Ja, schon da, Delta Alpha 6, Foxport, Foxport, hier ist der Delta November 19 am Mike. Sicherheit ist mal frei, Berg bei Aachen, mein Name ist Marco. Sei gegrüßt.
1: Ja, ich musste gerade ein bisschen rangieren. Ich habe vergessen dazu zu sagen, ich bin mobilerweise unterwegs im Moment. Deshalb habe ich nicht ganz mitbekommen, wer noch dran ist. Sierra Mike, Delta November 9, Sierra Mike, das habe ich mitbekommen. Hier ist Delta Alpha 6, Foxtrot, Foxtrot, der Frank aus Bergisch Gladbach, wo ich im Moment auch mobilerweise unterwegs bin. Mikrofon zu dir zurück, Delta November 9, Sierra Mike.
0: Ja, danke, Delta Alpha 6, Foxtrot, Foxtrot. Ja. Dann hoffe ich, dass das alles gut ist, dann auf dem Platz sein. Sollte eigentlich. Ja, beide Grüße, wie gesagt. Natürlich heißt es nach Badenberg bei Aachen. Mein Name ist Marco und ja, ich bin jetzt hier mit dem Handfunkgerät dran. Mit einem Dualband, CMR und Analogfunkgerät. Rental RT-4 Delta und wollte das auch erstmal testen, dass ich mit dem Analogfunkgerät. Das ist hier, kommen wir das Aachener Relais rein über Delta Bravo 070 Alpha. Ich hoffe, dass wir das zurück.
1: Ja, hallo Samuel. Ich kann mich erinnern, wir haben zwei oder dreimal zusammen gesprochen. Auch dein Rufzeichen sagte mir sofort etwas und dann in Verbindung mit dem Namen und nach Thalenberg sowieso. Ich steige in den Verbund hier im Moment über Charlie Alpha Wuppertal 70 cm ein. Whisky Alpha müsste ich hier eigentlich auch ganz gut reinbekommen, habe das aber jetzt heute noch nicht probiert, hier von diesem konkreten Standort, wo ich gerade mit dem Auto stehe, aus.

0: ganz schnell oder dreimal zusammen gesprochen, auch dein Rufzeichen sagte mir sofort etwas und dann in Verbindung mit dem Namen und nach Thalenberg sowieso. Ich steige in den Verbund hier im Moment über Charlie Alpha Wuppertal 70 cm ein. Whisky Alpha müsste ich hier eigentlich auch ganz gut reinbekommen. Habe das aber jetzt heute noch nicht probiert, hier von diesem konkreten Standort, wo ich gerade mit dem Auto stehe, aus. Du bist etwas schwierig zu verstehen. Die Modulation ist sehr leise und man muss schon sehr, sehr genau hinhören, um dich zu verstehen. Wie kommt das? Bist du mit dem Handfunkgerät unterwegs?
1: Ja, pass auf, zum einen, ich steige jetzt erstmal eben schnell das Mic-Libateur auf analog und des Weiteren bin ich nicht der Samuel, aber der hat fast das gleiche Rufzeichen wie ich. Ich bin der Marco aus Überfallenberg, aber ich weiß nicht, ob du was zu uns, ich schreibe mal eben das Mic-Libateur etwas höher, ja?
0: Ja, Entschuldigung, das war jetzt schon deutlich besser zu verstehen. Ja, genau, der andere Kollege ist der Sierra Alpha Mike, glaube ich. Ja, das habe ich verwechselt, tut mir leid. Markus, aber wir haben auch schon mal zusammen gesprochen.

0: du konntest wahrscheinlich mich aber nicht hören. Nach Aachen ist dann hier im Moment mobil, von mobil aus ein bisschen weit. Das ist ungefähr doppelt so weit wie, wie nach Wuppertal.
1: Ja gut, okay, klar. Also ich meine, dann ist das sowieso alles im Verbund und klappt ja sowieso dann alles miteinander. Ja, Wuppertal oder Bonn, Dortmund, Osnabrück und sowas, ja, dann ist Aachen natürlich klar, das sind die Repeater, die alle im Verbund sind. Ja, da klappt das ja sowieso ganz cool eigentlich. Und hey, ich habe jetzt mal gedacht, jetzt versuchst du mal hier das Gerät schon auf analog zu setzen. Ich hatte dann auch etwas gestern und da wollte ich wissen, wie das überhaupt funktioniert, aber ich denke mal, es scheint gut zu funktionieren jetzt.
0: Ja, die Modulation könnte insgesamt etwas kräftiger sein, aber es funktioniert. Überhaupt keine Frage. Es geht ganz gut. Ich bin jetzt auch schon an meinem Ziel angekommen. Von daher würde ich bald QRT anmelden. Wenn du noch irgendwas ausprobieren willst, können wir das gerne machen. Ansonsten muss ich gleich aussteigen und hier meinen Termin wahrnehmen.
1: Ja, das heilt ja nicht, ne, mit dem Test. Wenn es zur Not stelle, ich lasse jetzt nochmal ein, zwei Stufen höher. Kann ich ja noch machen, das ist ja kein Problem. Ich habe jetzt natürlich nicht auf voll hochgestellt, das wäre jetzt auch Quatsch gewesen. Ich glaube, dann wäre das auch etwas übersteuert. Aber wenn das ja jetzt auch schon um einiges besser ist und ich besser zu verstehen bin, ja, dann reicht das ja eigentlich.
0: Ja, man müsste vielleicht mal noch ein, zwei, weil ich ja jetzt hier mobil auch nicht so den besonders guten Empfang habe, wäre es vielleicht nicht schlecht, wenn du noch ein, zwei andere Kollegen mal fragst, was die dazu sagen. Man kann dich jetzt verstehen, aber eine Schippe mehr wäre jetzt nur für meine Situation hier im Moment schon nicht verkehrt. Ja, dann müsste man nicht so sehr in den Lautsprecher reinkriechen, aber es funktioniert. Aber wie gesagt, vielleicht noch mal ein, zwei andere Eindrücke von anderen Kollegen einholen.
2: DR9 DPA.
1: Ja, Peter, du bist gehört. Ja, alles klar, dann weiß ich da erstmal Bescheid. Da bedanke ich mich auch für deinen Rapport, für das nette QSO. Danke, dass du dich gemeldet hast. Und ja, da wünsche ich dir jetzt 173. Schönen Tag zu dir. Und ja, dann bin ich dir erstmal deinen Job, da bist du nicht so leicht hier vorzubringen. Hey, alles klar, Delta Alpha 6 von Delta November 19. Mai. Dann sage ich dir erstmal 73 bitte was und bleib gesund und man hört sich auf jeden Fall wieder nach. Bis dann, ich schnapp dir mal den Peter aus Dorf. Schönen guten Tag, Peter.
2: Oh, jetzt hast du aber alles. Rutscherpiep? Ja, am Anfang war das sehr, sehr leise, Marco. Erstmal schönen guten Morgen. Und jetzt zum Schluss ging es so halbwegs. Also mach da mal ruhig, wenn du noch kannst, ruhig eine Schippe mehr drauf, ne, auf deinem Anfluggerät da. Sonst gibt das nichts hier, ne. Vorher hat sich das angehört wie eine Flüstertüte.
1: Ja, alles klar, weiß ich Bescheid. Da warte mal ein paar Sekunden und ich mach das sofort.
2: Ja, mach mal alles dran, was da dran geht. Weiß das doch, ne. Klare, deutliche, laute Modulation.
1: So, jetzt ist er aber noch besser geworden sein hier. 1, 2, 3, ganz viele. Ja, kann er nicht immer noch alles leise laufen. Ja,
2: ja, das ist für mich auch unverständlich, dass du da immer dran rumdrehst an die Regler. Ne? Wenn man einmal gut spielt, dann lässt man da die Finger von, ne? Dann wechselt man nur noch die Frequenzen. Ansonsten bleibt alles wie gehabt, ne? Sonst, wenn du da immer wieder von vorne anfängst, bei 30 Handfunkgeräten wird das dann schwierig, dass mal eine zu finden, wo du sagen kannst, die spielt.
1: Ja, du wirst lachen, das Gerät habe ich erst seit gestern. Ja, es ist wieder ein neues dazu gekommen. Ja, ja.
2: Oh, oh, ich ahne schon wieder Böses. Ja, dann sag mal, was hast du denn da wieder zugeschlagen bei was?
1: Ja, ich hab dann einem OM abgekauft, 30 Euro, ne? Super Gerät, ne, eigentlich, ne? Von Waytel, das ist dann MC3, auf 4 Delta und dann ist es auch ein DMR und analog. Ne? Ja, scheint ja jetzt doch zu klappen mit dem Analog hier. Ja, ja, super, ne? Alles klar, dann so soll das ja auch sein. Und bitte ist der sonst wieder was beim Pass?
2: Naja, über Krankheiten wollen wir hier nicht reden. Ne? Da habe ich hier genug mit zu tun. Ne? Jeden Tag kämpfe ich hier ums Überleben. Ne? Ja, wie gesagt, ja, das ist ja klasse. Ja, ich habe ja auch noch, bei mir ist auch noch eins unterwegs. Ja, der Dieter wollte mir das schon vorbeibringen, aber dann hat mich ja hier meine Krankheit hier wieder eingeholt. Ne? Irgendwann gibt es dann doch immer wieder einen kleinen Rückenschlag hier und ja, da fängt es wieder gerade bei Null an. Gut, aber ich will ja nicht so lange funken. Ich kann nämlich nicht so lange sitzen hier mit den Schläuchen in der Leiste. Ich sag da mal, wir hören uns später, Marco.
1: Ja, alles klar, Peter, ne? Weiß ich ja Bescheid. Da wünsche ich erstmal gute Besserung und ja, ich denke mal nicht, dass ich am 25. nach Garmin kommen werde, weil das schaffe ich an dem Tag leider nicht. Ich denke mal, mit deiner Gesundheit wird das wahrscheinlich auch nicht wirklich viel werden. Das verschieben wir doch mal auf nächstes Jahr. Oder auch mit unserem persönlichen Kennenlernen. Dann erstmal wieder gesund und dann können wir ja immer noch mal schauen. Gesundheit hat Priorität, weißt du? Hey, verstehe ich, alles gut.
2: Also wenn ich mich irgendwie aufraffen kann, kann mich davon nichts abhalten, am 25. auf dem Funkertreffen da zu sein. Ne? Also da hilft, also was mich da weghält, ist nur Tod.
1: Ja, ja, gut, aber halt so da aufschlagen, das ist doch nicht so gut. Das ist nicht. Nee, nee, also, ja, weiß ich nicht. Ne? Also, weißt du, dann würde meine Frau ja mitfahren und wenn sie dann halt wieder die Zelle runter nicht mit reinnehmen. Ne? Und wenn sie dann auch die ganze Zeit da rumsteht, ja, weiß ich nicht. Naja, gut, okay, wie die alte Sache ist. Ne? Und, ich habe da noch an dem anderen Tag noch was ganz anderes. Und na, mal schauen. Ja, ich weiß es auch noch nicht so tausendprozentig. Es hängt auch von einer bestimmten Situation was dann ab. Aber ich warte jetzt auf ab. Aber ich glaube eher, dass das wohl nicht dieses Jahr. Naja, ist ja nicht schlimm. Das kommt halt nächstes Jahr wieder irgendwann. Wir werden uns auf jeden Fall noch kennenlernen, Peter. Das auf jeden Fall. Vielleicht gucken wir mal, dass wir uns im November irgendwo mal treffen in Dortmund. Das ist auch kein Problem. Da kriegen wir alles hin.
2: Ja, wie gesagt, bei mir muss nur die Gesundheit da mitspielen, ne? Alles andere ist da nebensächlich, ne? Alles klar, Marco, dann würde ich sagen, ich bin da erstmal wieder raus, höre da ein bisschen zu, weil ich habe hier, wie gesagt, zwei so daumendicke Gartenschläuche in der Leiste, da kannst du nicht lange mit sitzen. Das tut dann unwahrscheinlich weh da mit dem Pflaster und was sie mir da alles angenäht haben und die ganze scheiß Eieruhr, die da dran ist. Ich habe keine Ahnung. Und ja, wie gesagt. Bis später mal. DR9 DPA, dann wieder Standby.
1: Alles klar, Peter, weiß ich Bescheid. Gute Besserung dir und mach langsam. Alles gut, bitte fett dich vor. Ja, erst mal 73, wie gesagt, gut, meine Frau. Und das ist der Delta November 19, war meist auch nicht 102. Bis später, man hört sich. Ciao.

0: Hier ist nochmal Delta Alpha 6, Fox Fox Mobil für Delta November 9, Sierra Mike.
1: Ja, hier ist Delta November 9, Sierra Mike. Ich hoffe, du kannst mich jetzt etwas lauter aufnehmen. Ich habe das Mic hier etwas höher gedreht und sollte vielleicht sowas besser sein.
0: Ja, auf jeden Fall. Deutlich besser zu verstehen. Ich habe vorhin schon mal gerufen, da hat aber Charlie Alpha nicht geöffnet. Warum auch immer, ich weiß es nicht. Dann habe ich gewechselt auf Whiskey Alpha, da konnte ich dich ganz gut hören. Jetzt vorhin und

0: 2000 Kilo. Morgen.
1: Hier ist Delta Oscar 2 Tango Whisky Whisky.

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1: Ja, schönen guten Tag, Delta Oscar. Kannst du ein bisschen mehr Lautstärke machen, bist du leise?
0: Ja, versuch es mal jetzt, ist es besser geworden?
1: Ja, auch nicht, also ist immer noch zu leise. Aber geht, es kann man, ist QSO-fähig. Wie war das Rufzeichen nochmal? Hier ist Delta Oscar 2 Tango Whisky Whisky.
0: Das Rufzeichen ist Delta Oscar 7 Lima Charlie Kilo.
1: Ja, Delta Oscar 7 Lima Charlie Kilo. Ja, wo ist das gute Herr?
0: CH ist in Lünen bei Dortmund.
1: Ach so, da bei Dortmund wieder, ja. Kommst bestimmt über 2 Meter rein, ne?

0: Das war zu leid. Sehr leise, kann man nichts raushören. Ich habe schon aufgedreht. Wenn jetzt einer kommt, dann platzt mir ein Trommelfell.
1: Ja, ist es denn jetzt wohl besser?
0: Nee, ist immer noch leise.
1: Ja, okay, da muss ich das mal herausfinden. Meine Einstellung. Raus, da fehlt jetzt raus.
0: Ja, ist ziemlich leise, kann man nichts, kann da nichts nicht raushören. Na gut, dann bin ich auch wieder hier standby. Wünsche noch einen guten schönen Tag. Und man hört sich jemand älter aus bei Tango Whisky Whisky. Im Gespräch mit Delta Oscar 7 Charlie DiMarcillo.
1: Ja, mach's gut. Na, erstmal standby. Good afternoon.

0: KBH for Zero Spice TV for Sabbath. Delta Roll 3 Kilo Bravo Hotel Hertz, Portable, das heißt, du hast dich irgendwo auf den Berg gestellt, damit du das Relais arbeiten kannst. Das ist ja gut. Schönen guten Abend, Patrick.
1: Ja, schönen guten Abend. Klappt ja, ne? Ja, auf dem Berg bin ich nicht, sitze hier mit dem Handfunkgerät im Hotelzimmer, genau, arbeite jetzt über CB0CO. Ob er über CB0SB, also Sierra Bravo, dann auch verbunden mit, ja, am Kurs brutal nehmen kann. Mal gucken, ob er sein kann, ne? Schauen wir hier mal so.
0: Ja, danke schön. Die Feldstärke schwankt etwas, da kommt manchmal so ein Kratzen durch. Ja, gut mitgedacht, vielleicht können hier aus der Region ja welche dann an dem Kurs teilnehmen, die dann dem CB0SB abhören. Ja, dann klappt das ja doch ganz gut, ohne Klimmzüge, das Dortmunder Relais von da aus zu erreichen. Das wahrscheinlich auch einen Subton irgendwie aktivieren müssen und solche Dinge. Da wirst du dich wahrscheinlich vorher erkundigt haben.
1: Ja, Roger, ja, wie gesagt, habe ich tatsächlich schon auf den Gedanken in Dortmund gewesen und haben auch über das Relais schon mal gearbeitet, allerdings dann nur, sag ich mal, in Dortmund selber dann. Genau, bei uns.
0: Ach, funktioniert ja, also
1: so ein Audio ist auch da, ne,
0: Arbeit und man kann ja so lange probieren, bis es ja, bis der Durchgang angekommen ist.
1: Kannst du gerade nochmal deinen Durchgang wiederholen?
0: Ja, Patrick, das kann. Im Grunde habe ich das gleiche gesagt, wie ich das sehr wahrscheinlich gedoppelt habe, weil ich die, also die Beendigung des Durchgangs nicht ganz mitbekommen habe. Oder ganz, also das klappt nicht immer, ne? Dann rauscht das und ich weiß nicht, ob der Durchgang noch weitergeht. Und dann antworte ich manchmal. So, ich werde es aber länger lügen lassen, aus zwei Gründen, damit ich den Durchgang besser mitsehe und andere die Chance haben, sich da auch noch reinzumelden.
1: Ja, Roger. Ja, pass auf, ich guck mal gerade, der Mario hat mir gerade geschrieben, ich guck mal gerade, wahrscheinlich kommt er in auf das CB0FB nicht sauber drauf. Ich melde mich mal gerade bei Mario. Das zurück, ne? Ich bin noch mal kurz im Hintergrund.
0: Ja, okay, dann als Alternative wäre noch Echo Link über CB0FB.
1: Ja, ich weiß nicht, ob Echolink noch funktioniert, ne? Weil bei mir auf der App ist Echolink natürlich als offline. Ja, ich melde mich mal gerade bei Mario.
0: Ja, okay, dann 73, vielleicht klappt das ja irgendwie. Hier ist Delta Golf 3, Kilo Bravo, Hotel, Kurs oben, Delta Oscar 2, Papa Victor.

0: TG3, KBH, 72, gebaut.
1: TG3, KBH, hört.
0: Ja, ich habe dem Mario gerade mal die Frequenz von dem DB0 SW geschrieben. Ich glaube, der wusste gar nicht, auf welchem Relais er gucken sollte. Ne? Genau, ich habe das gerade mal vom Hotspot gesehen. Da kann er jetzt gleich mal gucken. Vielleicht meldet er sich ja gleich noch rein.
1: Ja. Ja, ich weiß gar nicht, ob der da mit einem Subton auch operieren muss oder mit einem Auftaktton. Aber das wird er ja ausfinden und hören kann er uns ja sowieso.
0: Ja, richtig. Ne? Nee, laut Repeaterbook ist das im Auftaktton, ne? 1750 kHz. Da braucht also keinen Subton.
1: Ah ja. Ja, ich meine, da gab es noch so Versuche und die wurden dann aber wieder abgebrochen. Nun gut, den wird er ja wohl auch bedienen können. Gibt ja ältere Funkgeräte oder ganz alte, die das, ich sag mal, nicht so mit eingebauten Auftaktton können. Aber die sind dann schon ganz alt.
0: Ja, richtig. Ja, ich glaube, ich bin mir jetzt nicht ganz sicher, ich glaube, der hat den 991 Alpha von der ESO. Ich glaube, der kann auf 2,70 Meter, wenn ich da richtig informiert bin. Ne? Und ich weiß allerdings nicht, ob der den Auftaktton senden kann. Da bin ich jetzt nicht informiert. Ne?
1: Ja, wenn, dann muss er ja auf die Ablage. Also wenn er die eingeben kann, dann kann er Relaisbetrieb machen und wenn das Gerät zu alt ist, dann kann er auch Auftaktton senden. Es gab aber einige Geräte, also ich meine, das wären Nachfunkgeräte gewesen, die waren im Bereich des Auftaktons verstimmt. Aber von ICOM war das, glaube ich. Also die konnten das bei dem DB0SB nicht schaffen, mit dem Gerät den Relais aufzutasten. Ging nicht. Mit anderen schon, mit anderen Geräten. Ne? Also das war wohl der Auftaktton in der Amplitude oder Frequenz nicht ganz stimmig. Ja, und das war ein ziemliches Phänomen, was ja nicht so häufig ist.
0: Ja, okay. Ja gut, ich habe ja daheim, habe ich ja auch zwei IAESO-Geräte, ne? Einmal das FT60 und das FT4X. Ne? Das ist ein neueres halt, ne? Oder naja, mittlerweile ja auch nicht mehr. Auf jeden Fall, also damit hat das immer funktioniert, ne? Da hatte ich also keine Probleme gehabt. Da habe ich also immer die Relais mit aufgetastet bekommen.
1: Ja, ich habe ja auch noch ja, ESO-Gerät, FT530, das kann das auch, aber dieses Phänomen, dass es nicht funktionierte, war auch nur bei einem Relais, mit dem DB0SB-Relais, vorhanden und nur bei den, also ganz bestimmten ICOM-Funkgeräten.
0: Ah, okay, alles klar. Ja gut, ja, ich glaube der Mario, der ist jetzt auch im Hintergrund, ne, hat zumindest mal gesagt, dass er uns hören kann, dann würde ich das Mikrofon mal an den DL1 MMB übergeben. Mario, bitteschön, Mikrofon zu dir.
2: Hallo ihr Lieben, da bin ich. Ich war eben auf dem 2 Meter Relais auf dem anderen, da trifft sich ja die andere Gruppe, der Andreas und so weiter. Und jetzt bin ich mal schnell hier hingerückt bei euch. Klappt gut. Ich höre euch einmal frei. Ich hoffe, ihr hört mich auch einmal frei. Und kann man nichts gegen sagen. Könnte man öfters machen.
1: Ja, da müssen wir noch öfter Leute da zur Prüfung schicken. Ja, schönen guten Abend, Mario. sich hier mit dazu gesetzt. Feine Sache. Mikrofon nochmal zurück zu dir, Mario.
2: Ja, danke schön, Ingo. Ne, ist wieder eine schöne Runde und man sieht, es klappt bis zu dir, Herr Patrick. Einmal frei die Verbindung, kann man nichts gegen sagen. Was will man mehr? Also, wir sind da alle verbunden.
0: Ja, richtig, Mario, ne? Ja, vor allen Dingen, wir arbeiten ja jetzt über drei Relais, ne? Also ich bin hier über DB0 DO drin, der Ingo arbeitet über DB0 CA, über Wuppertal, ne? Und du gehst über DB0 FB über Drachenfels rein, ne? Ja, ist so ein schönes Dreieck, was wir hier gebildet haben. Wunderbar.
2: Ja, Patrick, da sind wir so einige Kilometer zu hören, wir treiben, wa?
0: Ja, Roger, alles klar. Ja, DL1 MMW, DG3 KBH und DO2 PV im QSO. Dann gebe ich das Mikrofon mal an den Ingo weiter.
1: Ja, danke schön, Patrick. Weiß ich, Mario, ob du das weißt, du kannst anhand des Roger-Piefs vom Relais hören, ob das direkt Relais-Kontakt ist, also ohne den Verbund, dann ist er, glaube ich, hat nur ein Ton. Und bei Relais, die dann im Verbund arbeiten, hast du mehrere Töne, die verschiedene Höhen auch noch haben. Also wenn du genau hinhörst, kannst du sogar die Relais dann unterscheiden, welche jetzt gerade ausgesendet haben, also die du dann hörst oder wo der Durchgang an dich ging. Dachte man drauf, ne? Also wenn ich die Taste loslasse, dann gibt es einen anderen Roger-Piep, als wenn der Patrick die Taste loslässt.
2: Ja, bis jetzt höre ich immer nur einen Ton. Muss ich jetzt mal erst Acht geben, dann gebe ich das Mike nochmal den Patrick, damit ich mal den Unterschied da höre. Also bei dir habe ich jetzt nur einen Ton gehört.
0: Ja, also ich habe jetzt bei euch beiden, der Roger-Piep war tatsächlich unterschiedlich, ne? Genau, was Ingo war, die Frequenz von dem Ton also deutlich tiefer als jetzt bei dir, Mario. Ne, dann werde ich jetzt meinen Durchgang auch beenden, dann kannst du nochmal hören, wie das jetzt bei mir klingt.
2: Also entweder ich habe was an den Lauschern, bei mir sind bei euch die Töne absolut gleich. Also ich habe, ob der Ingo aufhört zu sprechen oder du, ich habe nur einen Ton und der ist von der Frequenz her gleich. Oder ich habe was an der Lauscher. Dann gebe ich das Mikrofon nochmal zu dir, Patrick.
0: Ja, okay. Ja, wie gesagt, also bei dir sind zwei helle Töne. Ne? Genau, beim Ingo habe ich eben zwei dunklere Töne gehört, ne? Ja, okay. Ja, gut, vielleicht weiß ich, wie beim Ingo ist, wie er das jetzt mitkriegt hier zwischen mir und dir, ne? Dann gebe ich das Mikrofon mal an den Ingo weiter. Bitte schön.
1: Ja, danke schön, Patrick. Also ich höre bei dir den Rotschatz mit zwei gleichen Tönen, also zwei in der Frequenz gleichen Tönen. Beim Mario, da sind es drei Töne, also zwei niedrige und ein Frequenz höheren. Meine eigenen kann ich nicht hören. Oder ich habe das so eingestellt, dass ich nicht höre. Aber das wurde mir ja schon bestätigt, dass es Unterschiede geben kann. Ja, dann hat der DB0SP wahrscheinlich keinen Auswerter, wenn der immer den gleichen Roger-Piep aussendet.
0: Ja gut, das kann ja sein. Ne? Das kann ja sein. Also wie gesagt, also ich höre auch bei euch beiden jeweils einen Doppelton. Ne? Bei dir sind es zwei dunklere Töne und beim Mario sind es halt zwei helle Töne. Ne? Die Töne jeweils in der Frequenz gleich. Also so sieht es auf meiner Seite hier aus. Ja, okay, dann gebe ich das Mikrofon nochmal an den Mario weiter. Bitteschön.
2: Achtung, Patrick, ich war wieder frech, ich hab dich wieder hier platt gedrückt, glaube ich. Oder du warst stärker wie ich, weiß ich nicht, aber ich hab dich ein bisschen platt gedrückt. Ich habe das Ende mitgekriegt. Ich weiß nicht, für wen es gerichtet war, sonst wiederhole es nochmal.
0: Ja, okay. Ich hatte nur nochmal über die Töne gesprochen, die ich da höre, ne? Genau, ja, und hab dir eigentlich dann nur das Mikrofon nochmal weitergegeben.

0: Hi, Golf King an dich, Mario.
1: Gut, ja, also wie gesagt, mit den Tönen, ich höre euch alle zwei immer nur mit dem einen Ton, das kann schon sein, wie du sagst, Ingo, dass Peter Trilli das gar nicht unterscheiden kann. Aber ist auch egal, wie gesagt, ihr habt, ich sag, die Verbindung steht und das ist das Wichtigste. Der Rest ist Luft.
0: Ja, sehe ich auch so. Aber gut, wenn es bei zwei Relais so funktioniert, wie es soll, das ist ja auch schon ganz ordentlich. Und dann haben wir ja noch einen Frequenzunterschied. Ich arbeite über 70 Zentimeter und ihr beide über 2 Meter, ne?
1: Ja, ist auch eine feine Sache. Ja, aber, hör mal, Patrick, dich noch gefragt, wie weit bist du denn ungefähr vom Relais weg und bist du da mit der Quetsche dran, also mit der Handkurbel?
2: Wie weit im Relais? Warte mal, da müsste ich jetzt mal bei Repeaterbuch mal gucken. Ich glaube, dir zeige ich mir das an. Wie weit das von mir weg ist. Moment, mal gucken, ob das funktioniert. Um auf meine zweite Frage zurückzukommen. Ja, ich bin hier mit dem Handfunkgerät dran. Hab die lange Antenne jetzt aufgeschraubt und arbeite jetzt hier aus dem Hotelzimmer raus. Ne? So, wenn ich das jetzt hier gucke, Moment, hier steht DB0DO ist laut Repeaterbuch 15,8 Kilometer östlich von meinem Standort. Ja, soweit die Infos, die ich hier rauslesen kann. DL1MFW, Mikrofon zurück zu dir.
1: Ja, danke schön, Patrick. Ja, dafür klappt es echt gut, also kann man nicht meckern, muss ich so sagen. Dann gebe ich nochmal das Mikrofon zum Ingo.
0: Ja, danke Mario, und dann hast du jetzt die richtige Fensterseite, ne? Wahrscheinlich, also ich denke mal, 15 Kilometer ist ja schon üppig. Da wird es nicht durch einen Stahlbeton durch ungedämpft. Die Sendeleistung übertragen, sondern das wird wohl irgendwo dann in Fensterrichtung sein. Und die längere Antenne, ja, wenn du die gewechselt hast, ist das besser als das, was vorher war. Da waren ja ziemlich starke Schwankungen drin mit Kratzen und Rauschen. Die sind jetzt weg, Patrick. Die heißt mit VDG3KWA.
2: Ja, okay, alles klar. Nee, ich habe die Antenne tatsächlich nicht gewechselt. Ich habe nur eben hier im Hotelzimmer an einem anderen Platz gesessen. Jetzt habe ich es mir auch bestmöglich gemacht. Und bin jetzt im Prinzip einen halben Meter weiter, im Raum weitergerutscht. Ne? Genau. Blickrichtung zum Fenster hin. Wahrscheinlich liegt das Fenster dann auch in östliche Richtung, ne? Dass ich da also auch keine Abschattungen durch das Gebäude hier selber habe. Ne? Möglicherweise ist das hier der springende Punkt, dann, dass ich also wirklich hier so gut rauskomme und dann auch das Relais so weit erreiche. Ja, Ingo, Mikrofon nochmal zu dir zurück.
0: Ja, da hast du dir dann das richtige Zimmer mit der richtigen Fensterseite ausgesucht. Oder das wurde dir zugeteilt. Ne? Und dazu noch bequem vom Bett ausruhen, das ist natürlich auch schön. Ja, ich hab's dir auch bequem. Ich funk durch die Wand. Da geht das nicht durchs Fenster und das ist eine Mobilantenne, da bin ich nicht dauernd mit dem Handfunkgerät herumpeilen muss, wie es am besten klappt. Das geht auch mit der zugehörigen Gummiwendelantenne von dem Anytone 878 UV 2+. Aber das mache ich dann lieber mit dem Headset ist das nicht, Speaker Mic und mit der PTT.
2: Ja, Roger. Ne? Ja, ne, funktioniert aber wirklich gut, ne? Kann man nicht anders sagen. Ja, dann gebe ich mal das Mikrofon nochmal an Mario weiter, hier für die Runde DG3KBA, DL1 FMW und CO2 TV. Mario, bitteschön.
3: Ja, dankeschön. Ja, ich werde gerade von meiner Frau schön verwöhnt, kriege hier eine schöne, wie heißt das Ding? Da komme ich jetzt ins Hofer, das ist echt gut. Hast du mal mitgebracht. Und bin hier schön am Naschen. Ist nicht gut für mich, ich bin schon zu dick.
2: Ja, Roger. Ja, gegessen habe ich schon, ne? Ja, ich habe leider keinen Heder, der mich verwöhnt, ne? Aber wenn ich morgen wieder zu Hause bin, ja, dann komme ich da auch wieder in den Genuss, ne? Das ist so. Ja, Mikrofon nochmal zurück zu dir, Mario.
3: Ja, richtig, Patrick. Denk dran, wenn das alles gut geht, dann kannst du ein Feuerwerk steigen lassen, was du schön sagst.
2: Ja, Roger, ne? Ja gut, dann fängt natürlich auch erstmal die Arbeit an, ne? Da muss ich ja alles wieder umstellen, genau. Wavelog, USF.com, LOTW, Clublog, was hab ich noch? Hab ich noch was? Weiß ich gar nicht, ne? DASC ummelden, ja, neue QFL-Karten drucken, also dann habe ich erstmal einen Haufen Arbeit, glaube ich, ne? Aber gut, macht ja Spaß, ne? Genau, ja, dann gebe ich das Mikrofon nochmal zum Ingo weiter. Ingo, bitte schön.
0: Ja, danke schön, Patrick. Und ich erhoffe mich auch ein Update. Ich habe ja eine USL-Karte von dir mit dem bisherigen Rufzeichen. Und da habe ich schon eine gewisse Vorfreude, dass ich da vielleicht noch eine kriege mit einem anderen Rufzeichen. Ja, und Mario, du bist nicht zu dick. Du stimmst deinen Körper nur in, auf Resonanz ab.
3: Ingo, du bist ein Schatz, dankeschön. Hast mich gut aufgefangen. Das war ein guter Satz. Ja, nochmal zu dir, Patrick. Ja, das kenne ich auch. Kann ich auch ein bisschen jagen. Was ich dir helfen kann, helfe ich dir gerne. Da weiß ich auch nicht mehr alles, aber ich helfe dir gerne.
2: Ja, Roger. Ja, wie gesagt, also ich weiß halt, bei Wavelog habe ich glaube ich schon eine Vorstellung, wie es geht, ne? Das geht ja auch über den DRC, da musst du ja glaube ich so ein Ticket aufmachen, ne? Das gleiche auch bei Radio ID, also für die DMR ID, ne? Bei Brandmeister weiß ich es jetzt gar nicht, ne? Weil Brandmeister ja die Daten von Radio ID bekommt. Ich weiß gar nicht, ob du bei Brandmeister dann noch irgendwie ein Ticket aufmachen musst oder ob du da den Account neu erstellen musst, da muss ich mich nochmal schlau machen, ne? Und na gut, und LOTW und QSZ.com, das geht auch über so ein Ticketsystem, das weiß ich auch.
3: Ja, bei Radionet musst du dich verändern. Von Radionet, Chris, hast du ja die ID, die du jetzt auch hast mit DMR. Und die geht dann wieder an Brandmeister. Und bei Brandmeister musst du dann nur hingehen und denen angeben, was du für ein neues Rufzeichen hast. Und dann müsste das normalerweise. Ja, soweit ich es noch weiß, aber ich weiß nicht mal alles, ich bin alt. HI.
2: Ja, ja, genau. Und da muss ich halt gucken, wie das in diesem Zertifikaten aussieht bei Wavelog für die Synchronisation mit QSZ und LOTW. Ne? Da müsste ich vielleicht mal den Jörg mal fragen, was ich da noch machen muss. Ne? Ob das automatisch wieder geht oder ob ich da nochmal neue Zertifikate anfordern muss. Ne? Wie gesagt, damit da die QSOs da synchronisiert werden. Ne? Weil ich arbeite ja ausschließlich in Wavelog und die QSO-Daten werden ja im Prinzip automatisch dann mit den anderen Logbüchern dann synchronisiert. Ne? Ich hatte das vorher ja parallel gemacht und da war das halt ein bisschen doof, weil ich da teilweise dann gedoppelt hatte und dann habe ich auf einmal zweimal dasselbe QSO im Logbuch stehen, weil der dann einmal bei schon händisch eingegeben habe und dann hat er das nochmal automatisch synchronisiert. Also das war ein bisschen dämlich. Ne? Von daher habe ich dann gesagt, ich arbeite nur noch im Wavelog und synchronisiere halt nur noch zu den anderen Hedis. Ne? genau, dass da diese Doppelung nicht mehr passiert. Ne?
4: Hier sind die Relaisbuchstellen Delta Bravo 0, Delta Oscar und Delta Bravo 0 Tango
2: Tango. Wenn es soweit ist, ne, dann wird sich das jetzt verpassen und das so nach und nach dann
5: reinigen.
2: Ja, dann gebe ich das Mikrofon nochmal zu Ingo, bitteschön.
0: Ja, das DB0CA hat gerade eine Durchsage gebracht von dem Relais-Rufzeichen und der Uhrzeit und der Temperatur. Das machen die Relais ja auch unterschiedlich. Ja, aber ich bin schon froh, dass ich diese ganzen Umstellungen gar nicht machen muss. Aber ihr habt ja die besten Leute im Rücken, die euch da unterstützen und genau wissen, wo der Hase läuft. Ist ja zum Teil auch vorher schon gelaufen, der Georg, der TG3EC, der hat ja schon gesagt, wie es bei Wavelock geht. Und ja, da geht das also quasi automatisch.
2: Ja, richtig. Ja, das ist es. Ich denke mal, das ist alles kein Hexenwerk. Ne? Man muss halt nur mal wissen, sich ein bisschen damit befassen und halt gucken, wo man was wo hinschreiben muss. Ne? Das wird schon gehen. Ne? Ich meine, das ist ja alles kein Hexenwerk. Okay, ja, dann Mikrofon nochmal zu Mario. Bitte schön, Mario.
3: Ich tue euch, ich komme gerade ein bisschen in die Schwulitäten, oder wie soll ich das ausdrücken? Da ist ein Contest-Angebot, wo du lernen kannst, wie man Conteste macht. Das fängt gleich an, den habe ich ganz vergessen. Da wollte ich noch auf das andere gehen. Also langsam drehe ich durch. Irgendwo hängt es bei mir. Ja, meine Kopf spielt im Moment nicht mehr mit AI.
0: Machst du denn so gerne Conteste? Ich dachte, du bist mehr die Plaudertasche.
3: Ja, ich mache da schon so ein paar Conteste mit, weil es Spaß macht, die einfach zu suchen und ein bisschen zu quaken. Und wie gesagt, mit Uwe, wir haben da so eine Seite, da treffen wir uns alle drei, werden auch vielleicht mehr und dann geht es da richtig rund. Dann gehen wir zusammen auf die Seiten, also mehr auf die Frequenzen, wo die dann sind, und dann rufen wir alle drei nicht gleichzeitig mal schön hintereinander und dann lachst du dich kaputt, ja. Der eine, der kommt direkt durch und der andere muss 20 Mal rufen. Ist halt eben so.
0: Ja, das ist doch spannend. Da kriegt man direkt die Unterschiede der Ausbreitungsbedingungen mit. Ja, ich bin ja schon voller Vorfreude, aber das da müssen erst noch ein paar andere Baustellen beendet werden.
3: Ja klar, also ich kenne mich da auch noch nicht so überall aus und bin da auch am Lernen noch, weil da sind so ein paar Sachen, da blicke ich auch nicht durch. Aber so lernst du halt nur, wenn du das mitmachst, ja. Und zu dritt macht das tierisch viel Spaß. Jetzt so allein auf dem Contest und da macht nicht so viel, aber zu dritt, da hast du richtig Laune. Ich gebe nochmal das Mikrofon zum Patrick.
2: Ja, vielen Dank. Ja, Contest habe ich zwar mal reingehört, ich habe auch schon mal Contest-Station gerufen, aber so wirklich teilgenommen habe ich an dem Contest noch nicht. Ist bei mir auch immer ein zeitliches Problem, weil die gehen ja doch über einen gewissen Zeitraum. Ne? Von daher fehlt mir da auch oftmals die Zeit. Ne? Das Einzige, wo ich wirklich mal mitgemacht habe, da habe ich sogar einen kleinen Award bekommen, das ist hier dieser WWA-Contest. Ne? Der war ja letztes Jahr, der war Anfang dieses Jahres, ne? Oder wann war der nochmal? Der war im Januar, ne? WWA-Contest, ne? Genau. Da habe ich tatsächlich das ein oder andere USO dann gemacht und habe auch die erforderliche Punktzahl erreicht, um halt auch einen Bronze-Award zu bekommen. Ne? Das ist aber auch der einzige Award, den ich da habe. Ne?
3: Ja, Fahrzeug, das ist doch verständlich, also wie gesagt, das nimmt schon Zeit, aber wir machen das ja nicht Contest, muss ich dir auch sagen, wir machen nicht unbedingt, um da die Diplome zu kriegen, wenn man eins kriegt, dann ist es schön, und wenn man keinen kriegt, ist es auch gut, es ist einfach bei uns der Spaß, das ist nicht, da muss man jetzt zu weiter, manche sind total verrückt da drauf und andere, bei uns ist es halt so, man macht mit für Quatsch, Spaß und Laune.
2: Ja, richtig, ne? Genau. Naja, wie gesagt, ich hab da mal reingehört, hab auch schon mal eine Konzertstation gerufen, aber wie gesagt, das ist bei mir die Ausnahme. Ne? Genau, ja, dann gebe ich das Mikrofon nochmal zum Ingo weiter, hier für die Runde, DL1, MMW, DG3, KBH, DO2, FGV. Bitte schön, Ingo.
0: Ja, danke schön, Patrick. Dann, wenn alles gut geht, hast du dann ja auch die frequenzmäßig hören, also die langwelligeren Bänder zur Verfügung. Und da sind, sag ich mal, 10 und 15 Meter, die da so langsam keine Verbindung mehr zulassen oder wenig, dann kannst du da ausweichen und ja, da kommen dann die anderen Awards oder Diplome oder was da schon vielleicht automatisch dazu, ne?
2: Ja, das kann natürlich sein, ne? Aber weil du sagtest hier 10 und 15 Meter geht es langsam zu, ne? Also ich habe tatsächlich hatte ich das noch beobachtet. Also letztes Jahr habe ich ja meine E-Lizenz gemacht, ne, und habe ja dann auch angefangen auf 10 und 15 Meter zu arbeiten. Und ich muss ganz ehrlich sagen, also letztes Jahr, so September, wann habe ich meine Rufzeit bekommen? Im Oktober, genau. Im Oktober habe ich, also Anfang Oktober habe ich meine Rufzeit bekommen. Und ich habe da, also Oktober, November bis so Anfang Dezember, habe ich also sehr schöne GX-Kurs gefahren, also völlig unerwartet eigentlich, ne? Und das ist eigentlich dann, danach dann ein bisschen runtergegangen, ne? Und eigentlich hatte ich dann erwartet im Sommer, dass es wieder was mehr wird, aber das war dann sehr bescheiden, ne? Aber wie gesagt, letztes Jahr, so im Spätherbst, ne, waren also die Ausbreitungsbedingungen also unwahrscheinlich gut gewesen, ne?
0: Ja, das kann ja durchaus sein. Der sonst 11 Jahre. Ich weiß nicht, wie hart der Cut dann ist, also der Abschnitt, wo es dann nicht mehr geht. Oder in der Reichweite. Also die ändert sich ja auch noch, also die Bedingungen ändern sich ja in alle Richtungen. Dann nicht mehr möglich ist, bestimmte Stationen, Kontinente oder wie auch immer zu erreichen. Aber es, also wenn dieser Zyklus nicht dem Ende zu geht, also dann wird es nicht besser, ne? Also im Schnitt, im Durchschnitt.
2: Ja, das ist richtig, ne? Ja, ich weiß gar nicht, wo wir jetzt im Zyklus sind. Also ich weiß, wir sind auf dem absteigenden Ast, ne? Ich glaube, wenn ich das noch richtig im Kopf habe, haben wir noch, glaube ich, noch 2 Jahre bis zum Minimum und dann geht es wieder aufwärts, ne? Irgendwie so, meine ich, hätte ich so im Kopf, ne? Genau. Mein letztes Jahr hätte ich geguckt, da waren 3 Jahre, da müsste ja jetzt nächstes 2 Jahre sein, ne? Bis zum Minimum und dann soll es ja hoffentlich wieder aufwärts gehen, ne? Naja, schauen wir mal, wie sich das entwickelt. Ja, dann gebe ich das Mikrofon nochmal zu Mario, bitteschön.
3: Ja, ihr Lieben, ich muss euch jetzt leider verlassen. Ich komme aber nachher nochmal wieder. Ich will mich das mal gerade angucken. Macht schön weiter. Ich höre mit einem Ohr bei euch zu, mit dem anderen da. Und melde mich zwischendurch vielleicht mal rein. Bin also nicht aus der Welt.
2: Ja, alles klar, Mario. Ja gut, Ja, ich weiß nicht, wie lange ich jetzt hier noch UAV bin, weil ich muss ja gleich auch mal mit meiner YL noch sprechen. Die wartet ja auch auf mich. AI. Naja, gut, okay. Nee, falls wir uns gleich dann nicht mehr hören, Mario, das ist 73, ne, dann hören wir uns dann morgen irgendwann.
0: Ja, danke schön, Patrick. Ich, wie gesagt, ich drücke dir ganz fest alles, was ich habe, und wir hören uns dann morgen und schlaf gut. Ne? Dankeschön für nette Grüße aus die 2 und wir sehen und hören uns. In diesem Sinne, ich melde mich ab, die Alliance MMG macht dann QRT.
5: Ja, dann gute Nacht und schönen Abend noch, Mario. Schön, dass du dich hier mit dazugemeldet hast. Hat mich sehr gefreut, da war die Runde auch ein bisschen lebendiger durch. Und ja, vielleicht wird sie dann demnächst noch lebendiger. Ne? Also dann, ja, und Patrick, erholsamen Schlummer und ein frohes Erwachen dann morgen früh. Ja, und beste Wünsche haben wir ja schon durch. Schön, dass es heute Abend geklappt hat. Dann 73 und bis später. CO2-TV und Digi3KWH.
2: Ja, alles klar, Ingo, danke dir. Ja, wie gesagt, morgen in aller Ruhe, ne? Genau, erstmal schön gemütlich frühstücken und dann gemütlich dahin fahren. Und ja, wie gesagt, ich denke mal, die Prüfung fängt um 8 Uhr an. Also ich denke mal, ich werde ja spätestens 9, halb 10 werde ich da wieder raus sein. Ne? Und dann werde ich mich noch mal heimlich machen und ja, werde dann auch berichten, ne? Wie es gelaufen ist. Und naja, und dann hören wir uns ja vielleicht dann irgendwann auch mit neuen Rufzeichen.
5: Ja, und wenn es die Frist noch nicht durch ist, dann eher noch mal mit dem alten Rufzeichen. Interessiert mich natürlich auch sehr, wie das gelaufen ist. Da muss man diese Zeit nicht abwarten, bis du die offizielle Zusendung dann bekommen hast.
2: Ja gut, solange wie ich ja das neue Rufzeichen noch nicht in der Liste steht, ist ja mein altes noch gültig. Ne? Ich weiß das noch, das war, als ich hier meine E-Lizenz gemacht habe, da habe ich halt online bei der Bundesnetzagentur nach dem Rufzeichen gesucht und das war also in der Bundesnetzagentur, ich glaube 3 Tage früher schon verfügbar, mein Rufzeichen, als ich hier im Prinzip die Post bekommen habe, ne, mit der Zuteilungsurkunde. Ne, also von daher werde ich halt dann gucken, bei der Bundesnetzagentur nach der Rufzeichensuche, wenn das dann da auftaucht, kann ich das ja dann nutzen. Ne. Und ab da an ist dann auch mein altes Rufzeichen dann ungültig.

etti ya. Gut, also dann. Ja, bis danach. Der nur 3 Kilo Mammute und ich bin dann zwar noch im Hintergrund, aber nicht hier. Und dann hören wir uns. Ja, alles klar, Ingo, bis dahin, ne? 73 und wir hören uns. Ja, Delta Oscar 2, Papa Victor ist dann jetzt auf QRT. So, 73 zurück, DG3 KWA.

0: Delta November 9, Papa Juliet Foxtrot, schönen guten Abend.
1: Ja, Geiste, guten Abend. Hatte mal versucht, beziehungsweise hat einfach mal reingerufen, eventuell meldet sich einer. Hier ist Delta Oscar 1, Hotel Spiezera, QTA Arnsberg, mein Name Heiner.
0: Schönen guten Abend, Heiner habe ich ja verstanden. Kannst du mir gleich deinen Rufzeichen nochmal aber bitte mitteilen? Ich war noch nicht ganz so oft unterwegs und ich höre es noch nicht immer so schnell raus. Das muss ich nochmal eben ein bisschen fragen.
1: Nee, geht in Ordnung. Delta Oscar 1 Hotel Juliet Sierra oder andersrum DO1HJS. Roger?
0: Roger, danke.
1: Mein Name ist Frage, dein QTA.
0: JO 41, Juliet Oscar 41. Ja, ich komme hier aus Bocholt, Juliet Oscar 31 Gold Tango. Und hatte hier den Scanner am Laufen, ich habe so ein paar Frequenzen drin. Bin seit 2 Jahren dabei und habe sonst mit dem ICOM ED52 hier rumgespielt und getestet und gemacht und bin auf vielen BDs da und habe jetzt aber eine neue Antenne bekommen mit dem ICOM IC705, was ich testen darf und bin damals ein bisschen unterwegs, auch mit dem FT8 schon gewesen. Leider da einen kleinen Fehler gemacht, habe mir da eine Durchführung durchgehauen, eine Fenster-Durchführung, die durchgeflogen. Naja, aus Fehlern lernt man.
1: Ja, Roger, ich höre ICOM 5200. Das ist, oder jetzt mal andersrum, ich habe den Kenwood, den ganz neuen, TM D57, und jetzt die Frage mit dem D-Star. Wie kommst du mit dem D-Star klar?
0: Wie ich mit dem D-Star klarkomme, läuft eigentlich soweit ganz gut. Ich habe hier so einen Hotspot, den habe ich gebastelt, mit einem Raspberry Pi Star. Habe ich mit einem aus dem DOK zusammengebaut, oder eher mit dem gebaut, und ich komme da eigentlich ganz gut mit klar soweit.
1: Ja, ich habe mir da unheimlich viel schwer getan, oder ich sag's mal ganz direkt, die meisten OEMs oder Funkamateure, die haben da Probleme mit dem D-Star. Das ist jedenfalls meine Erfahrung, und jetzt habe ich dieses Gerät einem Kollegen, also ich komme aus dem Ortsverein 030 Beschede, und jetzt habe ich das einem Kollegen aus dem Ofor mitgegeben und der wird sich darum kümmern, dass das irgendwie ans Laufen kommt, weil registriert bin ich über den Gateway, das sagt ja was, aber dann ist auch immer irgendwo diese beiden Symbole da. Du hast ja da diesen kleinen Bildschirm, da wird ja mal mein Rufzeichen und auch dein Rufzeichen jetzt in diesem Fall angezeigt und da sind da unten so zwei solche Sendemaste und die sind verbunden, aber in der Mitte ist ein Baum, das habe ich nicht verstanden, diese Symbolik verstehe ich nicht. Roger?
0: Ja, Roger, ich guck gerade mal kurz nach. Über einen Reflektor, sagst du dann. Jetzt weiß ich ja nicht, über welchen Reflektor du mal reingegangen bist. Meinst du jetzt auf der Seite oder auf der Reflektorseite, wo du dann da bist, wo die Zeichen sind, oder im Gerät selber?
1: Im Gerät selber, auf der Homepage, schon auf diesem Bildschirm. Da ist ja, ist ein hellgrüner Bildschirm. Oder eine Maske, eine hellgrüne Maske, ich jetzt einfach mal. Und da ist eben das Rufzeichen von mir und von dir jetzt in diesem Fall wieder angezeigt. Und eben halt die Verbindung, wenn ich jetzt auf die Star bin. Und da sind ja unten rechts, da sind ja so zwei so Sendemaste, sag ich mal. Und die sind verbunden, aber in der Mitte ist ein Baum oder eine Wolke. Und ganz unten ist noch ein Sendemaste und der ist rot durchgestrichen. Roger?
0: Oh, da muss ich gucken, das ist, bei meinem ICOM sind die, glaube ich, ein bisschen anders, das Display, bei dem ED52. Boah, da müsste ich jetzt selber mal nachgucken, was er mir da anzeigt.
1: Ja, nee, ich habe jetzt einen Repeater Mischere, ist ja ein D-Star Repeater, und über den bin ich mal gegangen und, oder beziehungsweise Dortmund, oder nee, noch besser ist, glaube ich, ein OM in Mal, in Mal wäre der gewesen, und das wurde mir angezeigt. Das wurde mir auch angezeigt, dass der aus einem Auto vom Typ Mazda-Punkt, muss von den Matze eingeben oder wird er von dem Gerät erkannt?
0: Also das kann man einstellen. Ich habe zum Beispiel bei mir auch eingestellt, dass ich habe ja GPS dann auch an, dass mein Standort übermittelt wird, wie weit wir auseinander entfernt sind. Und bei mir wird ein Text übermittelt, dass ich Julian heiße und mein QTH entkoppelt ist. Das kann man in eine Einstellung eintragen. Ich denke mal, dass er dann wahrscheinlich mit dem Hotspot aus dem Auto raus das so eingetragen hat, dass er in der Mazda unterwegs ist.
1: Ah, alles klar. Nee, hatte ich mir schon gedacht, weil das Funkgerät kann ja nicht erkennen, was für ein Typ der Betreiber von dem Funkgerät. Und nee, ist eine tolle Sache. Also ich sag mal so, Esa ist von dem Aufbau her gesehen eine tolle Sache. Das Rufzeichen wird permanent angezeigt und ehemals auch, wie gut die Verbindung ist. Und die ganze Sache wird abgespeichert. Ist das auch jetzt bei dem 5200 so, bei dem ICOM, dass da die ganzen QSO abgespeichert werden als QSL-Karte?
0: Nochmal bitte, ich bin gerade eben gestört hier. Nochmal bitte wiederholen.
1: Ich habe mal eine Frage. Bei diesem Kenwood-Gerät wird jedes QSO abgespeichert mit Anfang und Ende der Sendezeit. Und Rufzeichen, also es wird alles irgendwie gelockt.
0: Achso, ja, das habe ich bei einem Einkommengerät auch. Da kann ich den Log einschalten und der speichert das QSO auf der SD-Karte bei mir. Die kann ich dann im Nachhinein noch auslesen.
1: Ach, ich habe da eine SD-Karte drin. Also so eine Mini-SD-Karte und nee, dann ist alles klar, dann habe ich das jetzt verstanden. Und ja gut, ich habe das dem Kollegen mitgegeben. Jetzt bin ich mal gespannt, wie lange er dafür braucht. Ich habe gesagt, du kannst ja damit Zeit lassen und er muss sich auch erstmal damit einfinden, weil das sind ältere OEMs und die kennen eben halt nur diese alten Möhren, die ich jetzt auch habe. Jetzt sende ich zum Beispiel mit einem Kenwood DM707. Sagt ihr das was?
0: Ich müsste wirklich googeln, also ich bin auch, mir sagen die ganzen Geräte wirklich nicht viel. Du hast ja mitbekommen, ich habe auch die N-Klasse. Ich bin relativ spät in den Funk-Hobby reingekommen. Bin jetzt auch aktiv seit 2 Jahren erstmal. Hatte gar keine Berührungspunkte mit Funken und ja, ich lerne halt momentan immer mehr, ne? Die alten Geräte, ich müsste so wirklich googeln, kenne ich jetzt so nicht mehr.
1: Nein, also ich sag mal so, da sind wir auf der gleichen Spur. Ich bin auch, habe auch die Lizenz seit 4 Jahren, bin aber jetzt erst auf diesem 2,70 Zentimeter Band des Öfteren unterwegs, weil das für mich informativer und lockerer alles geht, von dem Punktbetrieb her gesehen. Und die meiste Ahnung gebe ich ganz offen zu, habe ich auch nicht. Also da sind wir auf der gleichen Wellenlinie.
0: Ja, guck an. Passt so. Ja, bei mir auch ich bin im DOK 117 hier in Bocholt und meine OVs sind auch ja ein bisschen was älter. Ich bin bei uns der Jüngste mit meinen seit 30, 39, 40 Jahren.
1: Ja, und 49 zu 68 bin ja aber jetzt so bei der A-Lizenz dran. Aber tue mich da auch mit schwer, weil, ich sag mal so, diese E-Lizenz, die reicht mir eigentlich. Ich bin sehr viel auf 80 Meter mal unterwegs, oder andersrum. QSO kannst du sehr gut fahren ab 23, 24 Uhr. Da melden sich irgendwelche ältere OEMs und mit denen kann man sich auch sehr locker unterhalten. Und, ja gut, 68.
0: Ja, das stimmt, das ist ja wohl das geht relativ locker hier, was ich jetzt so mitbekommen habe. Ich höre aber auch längere Zeit immer abends zu der Familie, aber dann hast du auch nicht mehr Zeit. Wollte jetzt wieder ein bisschen mehr machen, weil das einfach ein sehr interessantes und schönes Hobby ist. Und ja, wir haben jetzt hier auch in Bocholt schon mal, wir sind damit angefangen, auch mit dem Thema Mesh-Testing. Haben wir auch schon mal gestartet, ist leider wieder zusammengebrochen, das ganze Thema. Wir waren nochmal ein bisschen aktiv mit drin, dann sind wir wieder zusammengebrochen. weil es hier so ein bisschen ja, problematisch war, sag ich mal, weil wir den Kauf verloren haben. Naja, da kann man natürlich auch nochmal sehen, was wir auch noch machen können. Wir haben hier auch ein Relais stehen, ist auch ein Nordwestring verbunden, ein beholter Wasserturm. Und da gucke ich auch mal ganz gut vorher.
1: Ja, ich komme jetzt über das Delta DB0DO Relais und du kommst leicht verrauscht, aber sehr, sehr gut. Also ich sage mal, von der Modulation von allen Wassers. Und ja, und eins wäre ich, also ich bin hier sehr gut aufgestellt. Ich funke über eine SX30 Diamond Antenne. Das ist eine normalerweise für Schiffe eine Antenne, eine 3 Meter Antenne, oder 2,85 Meter ist die. Und die läuft sehr gut.
0: Ja, ich bin ja hier auch über den DB0DO in Dortmund. Da bin ich nämlich auch drüber. Ich denke mal, wenn wir über Relais über Borre gehen oder was auch immer, das klingt, da hören wir uns noch besser. Ich habe draußen eine Diamond 50N habe ich da dran jetzt. Ich hatte vorher eine Pumpkin GS2000. Einfach mal zum Testen auch. Ich bin damals angefangen mit dem SR. Ja, ein bisschen reinzuhören. Kunstfehler habe ich noch nicht getrieben gemacht. Und da wollte ich aber auch nochmal reinschnuppern. Ich bin angefangen mit, mit Wetter-Satelliten, dass ich Satelliten-Signale eingefangen habe und dann diese umgewandelt habe zu Wetterbilder.
1: Ach, verstehe. Und, nee, da habe ich nicht den dazu, beziehungsweise die Seite ist mir gar nicht aufgefallen. Ich, also als Kurzwellengerät habe ich hier einen Kenwood TS-590. Ich war auch an einem TS-890 interessiert, der wird aber nicht mehr hergestellt, beziehungsweise der sollte nochmal aufgelegt werden. Ist aber mittlerweile von der Preisgestaltung jenseits von Gut und Böse. Also wie schon gesagt, ich war für das Gerät bereit, 3.800 Euro auszugeben, aber das Ding spiegelt sich jetzt bei 4.900 wieder und da habe ich kein Interesse mehr dran.
0: Wow, das ist natürlich eine Hausnummer, ne? Ja, aber ich habe gemerkt, ein teures Hobby.
1: Ja, nee, das stimmt schon. Ich habe auch hier vor dem QTA-Haus habe ich eine asymmetrische Dipolantenne von 41 Meter von Spider-Beam, die geht auch sehr gut. Also ich sag mal andersrum, da habe ich noch von Komet die 7,10 Meter Vertikalstrahler und also ich sag mal so, das läuft hier sehr gut, aber das, was ich hier stehen habe, das sind alles Informationen von älteren OMs, die mir empfohlen haben, das und das so und so zu machen. Die Antenne, der Dipol hängt auf in ca. 5 Meter Höhe, geht von diagonal über das Grundstück und hat links, also am Ende und am Anfang, den Spider-Beam-Mast.
0: Ja, Spider-Beam haben wir letztens auch noch getestet. Wir haben Field Day und da hat auch einer einen Spider-Beam-Mast stehen.
1: Nö, ist einigermaßen schnell aufzubauen und wenn man den noch so ein bisschen gut abspannt, dann ist das auch von der Festigkeit oder Witzlastigkeit sehr gut.
0: Ja, das ist nicht schlecht. In welchem DUK warst du noch? Hab ich jetzt vorhin leider nicht mitbekommen.
1: 030 Meschede.
0: 030 Meschede, alles klar, danke.
1: Ich habe auch sehr gute Kontakte zu dem 0250 aus Dortmund. Der liegt ja schon an der Grenze zu Bochum. Und da bin ich über einen Kollegen informiert worden. Beziehungsweise habe ich Kontakt mit der Dortmunder, oder andersrum, da bildet sich den Dortmunder Gesprächsrunde ab und zu mal. Schon mal was von gehört?
0: Nee, habe ich leider noch nicht gehört.
1: Das sind ungefähr so, alles zusammen 14 Personen, zwei Frauen und die unterhalten sich ab und zu Dienstags um halb 8 Uhr mal, die so ein Türken. Und also, oder 20 Uhr, kann auch sein 20.30 Uhr, versuche ich jetzt, 20.30 Uhr. Und da bin ich auch auf einen gestoßen und der hat mir so ein bisschen weitergeholfen mit meinem Kenwood-Gerät. Und da bin ich eben halt auf den OV 052 gestoßen.
0: Aha, Ja, Koran. Ja, am Dienstagabend sagst du, ich glaube, ich habe die, glaube ich, schon mal gehört. Ist ja auch, ich meine wohl, dass ich die gehört hatte.
1: Der ist ein Beta und ein Maurius oder so in der Art und eine Anke. Also die drei Namen fallen die gerade mal ein. Und, oder Matthias gibt es auch noch da. Und, nee, ist eine interessante Runde.
0: Ist aber, glaube ich, dann auch auf dem 2-Meter-Band, ne? Wenn ich das jetzt so richtig im Kopf habe.
1: Wir können es richtig haben, das sehe ich jetzt nicht ein. Du bist jetzt auf 70 cm unterwegs?
0: Ich sagte gerade, ich glaube, dass die auf dem 2-Meter-Band sind am Dienstagabend, meinst du, ne?
1: Ja, du kannst recht haben. Jetzt mal eine andere Frage, jetzt sehe ich das nicht ein. Ja, das geht gleich mit nur das Relais ein. Du bist auf 70 cm oder auf 2 Meter, das sehe ich jetzt hier nicht.
0: Wir sind auf 145, wir sind auf 2 Meter.
1: Aber schon alles klar.
0: Ich muss nämlich jetzt gerade auch nochmal irgendwas testen. Ich habe nämlich gesehen, dass ich hier noch eine Einstellung verkehrt habe. Einen Moment bitte.
1: Ja, Roger, Zeit.

0: Doğru beni kira.
1: Ya, İsmail sen burası, bir isim değilse, bisschen damit klarkommen mit dieser Einrichtung für den Gitterway. Also das sollte normalerweise ganz einfach vonstatten gehen. Sich anmelden, Passwort und das Rufzeichen und dann, ja, dann ging das klar bei mir los.
0: Ich müsste mir tatsächlich da nochmal die Seite angucken. Also das ist so, ich habe den Hotspot. Den Raspberry hat ein OV mir fertiggestellt. Die Einstellungen hat er rüberkopiert, damit alles eingestellt ist. Also ich habe nachher nur noch in den Einstellungen bei mir auf dem Raspberry habe ich halt mein Rufzeichen reingesetzt, welche Verbindung ich haben möchte, D-Star, DMR und. Kann man alle einstellen, da habe ich nur D-Star eingestellt. Soweit. Und dann anmelden müsste ich wirklich nochmal auf den D-Star-Seiten gucken. Aber das war relativ einfach. Ich muss noch meine Lizenz einmal hochladen, damit die Bescheid wissen, damit du gemeldet bist, dass auch dein Rufzeichen rübergeschickt wird. Das war eigentlich relativ einfach.
1: Ja, die Lizenz hatte ich gar nicht irgendwo hineinkopiert oder herübergeschickt. Ich habe einfach nur mein Rufzeichen und das Rufzeichen gilt zugleich als IP-Adresse. Und, aber das ist ein Rastfeld, da muss ich mal den Kollegen mit ansprechen. Oder beziehungsweise mit der Station, die da sagt, das wäre vielleicht auch von Interesse. Beziehungsweise der Hotspot, was du sagst, da lässt ja also zwei Gegner am Laufen, die ganz genau.
0: Guck grad mal eben was nach. Ob ich denn deine Mail sehe? Ja, guck an, ich sehe deine Mail direkt auch. Sonst schreibe ich dir einfach mal eben. Ich bin über qrz.com, sehen wir ja die Mailadresse. Ich habe meine auf jeden Fall hinterlegt. Wenn du da Fragen hast, dann schick mir einfach eine Mail. Dann kann ich das mit meinem OV hier auch mal bequatschen, dass man da mal eben drüber quatscht oder was.
1: Ja, also sehr gut, super. Ich brauche nochmal dein Rufzeichen, das muss ich jetzt nochmal mitschreiben.
0: Delta, November 9, Papa, Juliet, Foxtrot.
1: DN9, BYV.
0: DN9, PJF. Papa, Juliet, Foxtrot.
1: Ah, alles klar, ich habe mich, nee, ist okay, George, habe ich notiert. Da will ich mal bei QRZ-Gruppen gucken.
0: Ja, gerne, ich habe dich nämlich auch schon gelockt, bei mir drinnen. Daher habe ich nämlich sehen können, wie deine Mail ist.
1: Alles klar. Kannst du mich doch mal ganz kurz anschauen, obwohl ich gar nicht bei QRZ-Gruppen gucken, wenn du meine E-Mail-Adresse hast.
0: Na klar, kann ich. Kann ich gleich mal machen, ich schreibe dir vom Handy aus gleich mal eine Mail. Das ist kein Problem. Dann hast du meine Mailadresse auf jeden Fall schon mal und dann kannst du gerne, wenn du da was hast mit Bisa oder dergleichen, dann schreib mir einfach eine Mail.
1: Ja, Roger, okay. Wie schon gesagt, ich bin an der Sache interessiert und auch mit deinem Hotspot. Wir haben dieses andere, weil was du eben sagtest, das ist bei uns auch sehr stark im Kommen. Das haben auch verschiedene OEMs. Mesht, oder wie heißt das da? Habe ich jetzt nicht so richtig die Bezeichnung aufgeschrieben?
0: Mesh-Testing ist das, genau. Es gibt ja jetzt Mesh-Core, Mesh. Noch irgendwann, aber Mesh-Testing, also da sind wir mit angefangen mit Mesh-Testing dann. Ne? Halt, ja, du hast halt Kommunikation über Antenne mit dem Handy verbunden. Gibt es mittlerweile auch ohne Handy. Ich habe mir nämlich selber auch eins gebaut, wo ich nicht unbedingt ein Handy brauche. Und das ist halt über Funk mit dem Handy zusammen. Da bekommst du halt die Nachrichten. Das ist ähnlich wie so ein Chat oder wie so eine WhatsApp-Gruppe. Aber dann halt alles über die Antenne.
1: Interessant. Das Problem ist, in diesen ganzen Ortswahlen, da gibt es Leute, die haben richtig Kinder, muss ich sagen. Auch hier der 052er Sohn, und sie ist ich sag mal, antennentechnisch hervorragend ausgestattet, also in allererster Sahne. Sind auch Kuristen von OEMs dabei, aber da guckt doch nicht jeder so seine eigene Suppe. Und dann mal reinkommen, das ist schon so ein Problem. Speziell, wenn du von dieser ganzen Mimik nichts am Hut hast, ich komme aus dem Stahlbau und ja, und so weiter und so fort. Und dann habe ich mit dieser ganzen Elektronik-Mimik nichts am Hut.
0: Ja, wir haben uns auch nur vier Leute gehabt, die da Interesse dran hatten. Die anderen hatten da kein Interesse dran, weil es ja irgendwie nur nicht so wirklich zum Funken gehört. Wo ich aber sage, okay, ja, eigentlich ja schon, weil das ist ja kein Funken übers Internet, sondern wirklich halt über die Antenne. Du benutzt wohl das Telefon, aber es ist halt dafür da, weil das gekoppelt ist mit dem Node, den du dann da hast, diesen kleinen Empfänger. Weil der empfängt ja die Daten und sendet das einfach dann weiter über Bluetooth oder WLAN an dein Telefon. Und da passiert nichts mit Internet. Das ist eigentlich relativ stark, beziehungsweise du kannst halt auch vom Telefon aus ein Signal oder eine Nachricht dorthin schicken und dann geht es über Funk weiter. Also das ist schon ein ziemlich interessantes Thema. Bei uns ist das leider wieder eingeknickt und wir wollen da aber auch bald wieder starten. Kann sein, dass wir nämlich auch so ein Node, nennen die sich, so ein Empfänger, dass der bei uns aus dem Wasserturm kommt. Da sind wir nämlich auch noch überlegen.
1: Nee, das hört sich, ich sag mal, sehr interessant an. Und überhaupt, was ich so festgestellt habe, dass sehr viele, ich sag mal, jetzt in Anführungszeichen, sehr junge Leute oder sehr junge OEMs sehr viel über dieses Smartphone funken. Und also das ist mir so aufgefallen.
0: Ja, das stimmt wohl. Ich kenne jetzt nicht so viele jungen junge, wie gesagt, bei uns, ich will glauben, alterstechnisch ein bisschen aufwärts. Ich müsste da auch nochmal vielleicht irgendwo mal in einem anderen Club nochmal an einem Tag vorbeikommen oder hier um die Ecke mal die anderen besuchen aus dem Funkclub und dann mal schauen. Hast du denn D-Star, hast du denn deinen Hotspot schon am Laufen soweit? Weil es gibt ja auch die Seite APRS-FI, da stehen normalerweise ja auch die Hotspots, weil du kannst das einstellen, dass er ein Signal sendet. Dann sind die dann ja teilweise auch hinterlegt, diese Hotspots für D-Star.
1: Nein, eine ganz ehrliche Antwort, ich habe gar keinen Hotspot hier, beziehungsweise ich bin jetzt erst, gut, ich bin von einem OEM darauf angesprochen worden, bei uns auf dem OV, aber ansonsten ist das irgendwo alles, ich weiß auch nicht, nein, da bin ich doch ein bisschen hintergedrückt unterwegs, gebe ich ganz offen zu. Nee, ich muss sagen, also du bist ja da gut im Stoff.
0: Ja, das stimmt wohl, ne, da kommt immer mehr dabei. Bei mir ist halt auch so, ich würde auch ganz gerne eine Lizenz höher machen, komm einfach momentan nicht zum Lernen. Und ich möchte es natürlich auch so machen, dass ich das alle verstehe. Ich kann das natürlich alle auswendig lernen, aber da habe ich nichts von, weil ich will ja auch verstehen, was ich mache. Und da hakt es momentan bei mir, weil da ziemlich viel mit Technik ist und Physik noch mit dabei und. Und da hakt es auch noch so ein bisschen.
1: Ja gut, aber ich sage es mal ganz offen, also diese E-Lizenz, die ich erworben habe, das war auch mit Beine an der Uhr, das war auch so ein bisschen alles irgendwie falsch gelaufen. Wir sind auch, ich sag mal, falsch informiert worden. Man hätte sofort A machen können, mit ein bisschen mehr Unterricht oder den Unterricht ausweiten oder. Aber jedenfalls, gut, unser Dozent, der kommt auch aus diesem Ortsverein Michelin, der hatte immer nur die E-Lizenz auf dem Schirm gehabt. Und das selbst, das war nur halbherzig. Ich muss wirklich sagen, zu meiner Schande, ich bin von einem, soll man sagen, hier, wie heißt denn nochmal, diese Stadtfunker da, CB-Funker, der hat mich da angewiesen, dass ich das und das noch lernen sollte und dann habe ich mich dahinter geklemmt, dann habe ich die Prüfung da in Dortmund auf die Reihe gekriegt, aber das Ganze war Drama, also der ganze Lehrgang, der E-Lehrgang war Drama.
0: Also hast du das über den Lehrgang gemacht? Ja, guck an. Ich habe es ein bisschen anders gemacht. Ich habe war 50 oben über die Internetseite, habe ich mich eingelesen, also ich habe alles durchgelesen, dann hast du ja gleichzeitig auch die Fragebögen dabei oder diese Testfragen. Das habe ich einerseits gemacht, dann habe ich immer, wenn ich Zeit hatte, auch bei der Arbeit, ich habe eine Stunde Mittagspause, habe dann über die App noch geübt, 50 Ohm App, da habe ich noch was geübt. Und dann noch im dritten Part habe ich mir die ganze Schulung auf YouTube angeschaut und da auch nochmal alles verfolgt.
1: Ja, ich habe mir den ganzen Verhutti, also die Antwort und die Fragen, habe ich mir ausgedruckt. Habe ich in Ordner unterteilt die verschiedenen Kapiteln. Das sind ja 14 Kapitel, glaube ich. Und alles sauber unterteilt und dann nicht nur auf die richtigen Antworten Sache konzentriert. Also ich bin dabei, das mehr oder weniger auszulernen oder auswendig zu lernen. Und tue mich auch ein bisschen schwer mit, weil ich meine, gut, als Retter hat man Zeit, aber du hast auch nicht mehr die Aufnahmefähigkeit, weil ich noch, ich sag mal, 10 andere Sachen habe. Das ist wie bei dir im Berufsleben auch. Irgendwann hat man auch keine Kirche, dann machen wir wieder eine Pause und dann fängt man wieder an und. Jedenfalls ist das bei mir. Und wenn ich wieder dran, aber bei mir hängt auch kein Leder dran. Ich kann die auch im nächsten Jahr machen, die Lizenz. Ne? Aber es ist auch für mich nur irgendwie so eine Art Beschäftigung.
0: Ja, guck mal, ich gucke jetzt gerade auf 50 Ohm nochmal die N-Klasse, ist richtig, genau, 14 Kapitel. Mir haben sie damals gesagt, mach einfach die E mit. Du kannst auch, wenn du die zur Klasse N angemeldet bist, kannst du sagen, dass ich will dir eine DE machen. Wenn du halt diesen Technik-Part für E nicht bestehst, hast du trotzdem die N-Klasse. Ja, weil du ja die anderen Sachen soweit richtig hast und wenn du diesen E-Part falsch hast im technischen Bereich, erhältst du halt die E-Klasse nicht, aber würdest die N-Klasse bekommen. Hätte ich das vorher gewusst, hätte ich das gemacht, dann hätte ich 50-50 Chance, also hätte ich wieder die E-Klasse bekommen. Oder die N-Klasse hatte ich ja dann eh gesagt, weil ich jetzt die alle kannte.
1: Ja, dann hätte ich das genauso, wie es mir gegangen ist. Ich hätte auch die A-Klasse machen können, hätte ich die A-Klasse nicht bestanden, hätte ich allemal die E-Klasse gehabt. Aber das ist mir alles nicht erzählt worden im Nachhinein. Ist man immer schlauer, da kriegst du eben halt verschiedene Informationen, aber dann die Informationen, wenn man sie braucht, fehlen sie. Also das ist bei mir genauso laut wie bei dir.
0: Ja, das hatte ich im Nachhinein dann leider auch erst erfahren. Ja, man hat alles, also ich habe komplett für N gelernt und dann wurde mir nachher gesagt, ja pass auf, du kannst auch E machen. Wenn du nicht schaffst, kriegst du N, aber ich habe ja für E dann gar nichts mitbekommen oder gar nichts gelernt, weil ich mich einfach auf die Klasse N fixiert habe. Ja, wie sagt man so gut, shit happens.
1: Ja gut, hast ja noch Zeit, aber ich sag mal so, die meisten tun sich alle auch mit diesen Aufstocken sehr schwer. Ich habe auch mit zwei UMs aus Bayern gesprochen, Nürnberg, Würzburg und glaube ich aus Hofgang noch einer. Die haben auch das auswendig gelernt. Die haben ja auch wie gesagt, dass auch wenn das bestehen willst, du musst mindestens ein Jahr dich dahinter klemmen, um das irgendwie auf die Kette zu kriegen.
0: Ja, ein Jahr ist schon heftig. Ich habe einen bei mir im Club, der hat die Klasse A gemacht und der hat aktiv, glaube ich, auch 3 Monate sich Zeit genommen und dann wirklich aktiv gelernt und dann die Prüfung gemacht. Also das Chapeau, also Hut ab, war schon krass.
1: Ja, nee, das sehe ich genauso, wie schon gesagt. Und ja gut, es gibt auch Leute, die lesen sich das einmal durch und haben es verstanden. Ist einfach so. Und das finde ich auch aus meinem Berufsfeld. Und ich habe ja auch noch eine Industriemeister gemacht im Nachhinein und Schwarzkochen und dies und das und jenes. Da gab es auch Leute, die haben sich das einmal angeguckt und waren sofort mit dem Zeug auf du und du. Ne? Aber ist ja jemand nicht jedem so gegeben und die muss sich auch nicht durchkämpfen. Und jetzt in deinem Fall, speziell wenn du berufstätig bist, dann das war bei mir gar nicht machbar. Also wie schon gesagt, ich musste mich um tausend andere Sachen kümmern als um sowas. Und dementsprechend habe ich das erst als Redner gemacht. Also ich kann sagen, ich habe das erst mit diesem, ja, wo ich in Rente gegangen bin. Ich bin mit 63 in Rente gegangen. Und dann habe ich mich dieser Sache mal angenommen.
0: Ja, guck mal, 63 ist in Rente gegangen, sagst du? Ich hatte dein Alter jetzt vorhin gar nicht mitbekommen. hatte ich jetzt irgendwie so im Hinterkopf, irgendwo mit 68, glaube ich, hat das gesagt, ne? Ich bin jetzt gerade mal am Gucken bei 50 Ohm. Du kannst ja halt Gesamtkurse machen. Ach, da muss ich mal nachfragen. Ich sehe jetzt gerade hier Aufbaukurse. Für mich wäre ja dann von Klasse N auf E. Ist halt so ein Aufbaukurs. Für mich stellt sich jetzt die Frage, muss ich die ganzen Sachen aus Klasse N noch wissen? Oder muss ich dann nur diesen Aufbaukurs bestehen?
1: Ja, was ich festgestellt habe bei der E-Prüfung, man ist sehr, sehr gut beraten, indem man sich breiter aufstellt. Auch diesen Fragenkatalog und Antwortenkatalog, ich sag mal, über den Tellerrand noch weiterhin sich aneignet, weil die Fragen hatten eine andere Charakteristik, als ich sie gelernt hatte. Also das kann ich nur wieder so in den Raum stellen. Und dann ist man immer gut beraten, wenn man ein bisschen mehr weiß, als eigentlich gefordert wird.
0: TL1 JBH. Also, ne, hat man noch eine extra Aufgabe gemacht, gab es noch einen Punkt mehr. Das ist schon richtig. Man sollte auf jeden Fall für alles vorbereitet oder auf alles vorbereitet sein und auch ein bisschen mehr wissen, das ist schon klar. Du, ich bin jetzt mal eben einmal kurz nebenan. Muss gucken, ob ich gleich nochmal eben wieder da bin. Ansonsten wünsche ich dir einen schönen Abend, weil ich muss jetzt eben noch nebenan zu meiner Frau mal was nachgucken. Ich denke mal, dass ich sonst gleich auch noch bisschen im Standby bin. Ich werde sie dann, ja, kurz vor 12, immer 12 mache ich noch so ein bisschen, weil morgen geht es wieder an der Arbeit und freut mich dann auch schon mal, wenn wir uns nicht mehr hören sollten, fürs nette QSU bedanken. Ich denke mal, wir hören uns dann nochmal öfter feiner, weil ich bin jetzt wieder aktiv dabei, ein bisschen mehr dabei. Bei mir ist es meistens so, in der Woche dann auch so die Uhrzeit irgendwo so zwischen 9 und 11, zwischen 9 und 12, dass ich da bin, am Wochenende dann auch nochmal gucken. Ich wünsche dir aber schon mal eben einen schönen Abend und ich freue mich, wenn wir nochmal voneinander hören. Delta Nummer 9, Papa Juliet Foxport.
1: Ja, das gleiche auch von meiner Seite. Dir ebenfalls auch einen angenehmen Abend, beziehungsweise gutes Nicht, ne? Und nee, man hört sich. Dein Name braucht die Nummer, dein Vornamen.
0: Julian.
1: Roger. Dann sag ich mal 73 und hat sich doch eben einer reingemeldet. Vielleicht kann er sich auch nochmal melden.
2: Hier ist DL1 JBH, Joachim aus Herten.
1: Ja, guten Abend. Hier ist guter Hans, mein Name ist Heiner. Call ist Delta Oscar 1, Hotel Juliet Sierra, D-O-1-H-J-S.
2: Ja, ich habe jetzt die letzten 3 Minuten oder 4 Minuten bei euch zugehört. Der Kollege, der da gerade wahrscheinlich jetzt schon raus ist, die DN9-Station, der hatte sich mit der Frage gequält oder die stand im Raum, ob er den gesamten Stoff dann nochmal braucht. Nein, nein, das ist definitiv so, dass in der neuen Prüfungsordnung die schon abgefragten Teile wie Betriebstechnik, gesetzliche Vorschriften und so weiter werden nicht mehr abgefragt. Die hat er schon, sondern er muss nur noch den entsprechenden Technik teilnehmen, E oder A, wie er gerne hätte. Und kann dann auch, ich sag mal, sich für A anmelden und wenn er nur E schafft, die beiden werden im Prinzip nacheinander geprüft, dann behält er E. Also geht da nur ein sehr geringes Risiko ein und definitiv so, dass die schon abgeprüften Inhalte, wie ich schon gerade sagte, also gesetzliche Vorschriften, Betriebstechnik und so weiter, werden nicht mehr geprüft. Das wollte ich nur so als Ergänzung. Und außerdem hatte er von einem Hotspot berichtet und da ich auch ein bisschen mit Hotspots arbeite, dachte ich, da finde ich einen Kollegen für QSOs. Das war eigentlich der Grund, warum ich mich da gerade reingemeldet habe. Jetzt ist der Kollege mit der DN9 schon weg, aber du bist ja noch da. Und Mikrofon.
1: Hundertprozentig, also wie schon gesagt, sehr informativ. Ich gehe davon aus, dass er nochmal zugehört hat, weil er wollte so ein bisschen im Hintergrund bleiben. Und nee, erstmal Dankeschön für die Information und ich denke, dass ist der Julian, DN9, das mitbekommen hat.
2: Ja, ich ich habe jetzt gerade ein Telefongespräch, bin aber gleich noch Standby.
1: Ja, nee, ich wollte mich jetzt auch ins Witte geben, beziehungsweise die Kauleiste polieren und, ich sag mal 73, auch ebenfalls ein gutes Licht und vielleicht hört man sich wieder. Delta Oscar 1, Hotel Julius Sierra, wünscht 73 und ein gutes Licht.